Hallo Freunde, hier ist Dieter Fabik mit dem Sonntagsmagazin der Deutschen Stimme im Radio 5 EBI FM an diesem grauen, etwas verregneten Sonntagmorgen werde ich Sie mit Operettenmusik unterhalten. Und Alfred Hause und sein Orchester spielten das wunderbare Lied aus der Operette Wiener Blut mit dem gleichnamigen Namen, das Lied auch Wiener Blut. Nun, Freunde, Jonas Kaufmann ist einer der ganz großen Sänger der heutigen Zeit. Und Sie haben sicherlich auch von Helene Fischer gehört. Sie hat eine wunderbare Fernsehshow mit so ganz tollen Liedern und sie kann ausgezeichnet auch singen. Nun, beide sind zusammen und singen das schöne Operettenlied »Es muss was Wunderbares sein«.

0: Christ.
1: Vielen Dank. Der wunderbare Jonas Kaufmann.
2: Ja, der wunderbare Jonas Kaufmann. Und das ist schon einen Applaus wert. Nun, ein Lied, habe ich festgestellt, wird immer mal wieder gewünscht, auch in besonders in unserem Wunschkonzert. Und das ist ein Lied aus dem Zigeunerbaron. Sie wissen sicherlich schon, welches Lied jetzt kommt. Ja, das Schreiben und das Lesen ist nie mein Fach gewesen. Ah, da ist etwas schief gegangen. Ja, das ist natürlich nicht das Lied, was ich wollte. Das kommt vielleicht etwas später. Wollen wir mal sehen. Jetzt habe ich das richtige Lied. Tut mir leid, dass es nicht hingehauen hat. Aber die Technik ist manchmal kompliziert.
3: Ja, das Reim

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1: Ja, Borstenvieh und Schweinespeck, ja. Ja, das ist vielleicht besser, wenn man nicht schreiben und lesen kann. Okay. Sie hören das Sonntagsmagazin der Deutschen Stimme im Radio 5 IBIFM. Und jetzt geht es in das Weiße Rössel. Ja, das Weiße Rössel. Nicht nur eine Operette, es wurde auch verfilmt. Und selbstverständlich in den Hauptrollen war Peter Alexander. Aber ich habe hier eine Aufnahme aus der Operette im Weißen Rössel von 1971. Und das Lied wird gesungen von Ingeborg Hallstein.

Was für eine wunderbare Stimme. Ingeborg Hallstein, und da war sie noch sehr jung. Nun, eine kurze Pause, denn ich muss einen Blick auf den Veranstaltungskalender werfen, und ich beginne mit dem Verein der Donauschwaben. Es interessiert Sie sicherlich, dass am Sonntag, den 21. Juni, die nächste Veranstaltung ist. Es ist ein Mittagessen, und musikalisch werden Sie an diesem Nachmittag auch noch unterhalten von der Kapelle oder der Band Capricorn, sollte ich sagen. Buchen können Sie bei Theresa Marshall. Die Telefonnummer ist 0419-807-197, oder bitte rufen Sie Renate Kraus an. Die Telefonnummer ist 0403-767-148. Vom Deutschen Verein kann ich nur berichten, und ich möchte alle Mitglieder noch aufmerksam machen, dass am Sonntag, den 31. Mai, also nächsten Sonntag, die Halbjahresversammlung veranstaltet wird. Der Verein ist geöffnet von 13.30 Uhr und die Versammlung beginnt um 14 Uhr. Und dann unsere Freunde im Barossa-Tal, die Barossa German Language Association, immer am letzten Montag im Monat von 13 bis 15 Uhr gibt es einen Kaffee und Kuchen Nachmittag. Gastredner sind auch dabei, und all dieses findet statt im Long Mile Center 5 bis 7 Maria Street in Tananda. Und falls Sie mal nichts vorhaben, an diesem letzten Montag im Monat, fahren Sie doch mal nach Tananda und genießen Sie einen Kaffee und Kuchen in der Barossa Language Association. In eigener Sache kann ich Ihnen bekannt geben, die Spendenaktion der Deutschen Stimme, Sie hören, Sie spenden und wir senden, all dieses beginnt am 8. nächsten Monat, also am 8. Juni, und geht durch bis zum 14. Juni. Telefonisch können Sie Ihre Spenden durchrufen, und das ist montags von 14 bis 16.30 Uhr in Deutschland aktuell mit Siggi und mir. Und dann am Dienstag von 16 bis 17 Uhr im Heute-Journal mit Monika. Donnerstags von 15 bis 16 Uhr beim Schlagerkarussell mit Sabine. Und dann am 14., das ist der Sonntag, das ist immer so der Höhepunkt und der Abschluss, wo wir unser Geld wirklich anfangen zu zählen. Und das beginnt von 10 bis 11.30 Uhr. Unsere österreichischen Kollegen haben uns freundlicherweise wieder die Stunde zur Verfügung gestellt. Und das ist selbstverständlich im Sonntagsmagazin mit Siggi und mir. So, das war's dann schon mal vom Veranstaltungskalender. Nun wieder zurück in das Land der Operette. Wie könnte ich Rudolf Schock vergessen? Und das Lied heißt Tanzen möchte ich, und Tausend kleine Engel ist auch dabei. Es ist nicht nur Rudolf Schock, es ist auch Margrit Schramm, und all dieses ist selbstverständlich von Robert Stolz.

tanzen möchte ich und 1000 kleine Engel. Das war Rudolf Schock und die Margit Schramm. Und nun habe ich das Vergnügen zu sagen, dass Sie noch einmal Jonas Kaufmann hören. Und ich muss ganz ehrlich sagen, ich bin wirklich ein Fan geworden von ihm, von seiner großartigen Stimme und auch wie er sich auf der Bühne gibt. Wenn man ihm zuschaut, man kann sehen, dass es ein großartiges Vergnügen für ihn ist und manchmal sogar zum Lachen. Also er ist wirklich ein großartiger Entertainer.

Das ist wirklich eine Delikatesse für die Ohren. Nun, gerade noch Zeit für ein weiteres Operettenlied. Und das wird auch des Öfteren mal gewünscht im Wunschkonzert der Deutschen Stimme. Nun, es ist Anzolotto und Estrella, gesungen von Astrid Harzbecker.

Ah, das waren die Astrid Hartsbecker, die wunderbare Stimme mit Anzoletto und Estrella. Nun, es ist Zeit, dass ich mich von Ihnen verabschiede. Und ich werde mich verabschieden mit einem Strauss und Co. Walzer-Medley, gespielt von André Rieu und seinem Orchester. Ich hoffe, dass Sie morgen wieder einschalten, denn morgen im Deutschland aktuell bringen wir Ihnen das Wunschkonzert. Und es beginnt um 14 Uhr. Sigi und ich, wir werden Sie unterhalten. Also noch einen schönen Sonntag und ich hoffe, das Programm heute Morgen hat Ihnen gefallen. Bis morgen dann. Tschüss.

0: Ja, guten Morgen, liebe Radio-Freunde hier in unserer schönen Stadt Adelaide und auf der ganzen Welt. Herzlich willkommen bei Radio Österreich 4 auf 5 EBI-FM. Angelika und Herbie werden Sie heute durch die Sendung führen. Wie immer gibt es die Clubnachrichten von unserem österreichischen Club in Adelaide und Musik aus der Heimat. Guten Morgen, Angelika. Hallo,
1: guten Morgen, Herbie.
0: Bist du okay?
1: Ja, ich bin okay. Ich habe nur schnell meine Brille gebraucht. Ich möchte ja dann nachher alles gut vorlesen. Ne?
0: Ja, wir sind live hier im Studio. Sie können uns anrufen, bitte.
1: Ja. Unsere Telefonnummer ist 8211 7066.
0: Super, danke Angelika. Und Musik jetzt mit Die Dorfer. Erstes Mal hier in Radio Die Dorfer mit Musik im Mittelpunkt.

Ja, und die Dörfer hier im Radio Österreich 4 mit Musik im Mittelpunkt. Der nächste Titel kommt von die Gruppe Eichzeit und sie singen Hasenjäger tragen Hosenträger.

Dieses Wochenende in Österreich an Pfingsten feiern die Christen die Entsendung des Heiligen Geistes und den Geburtstag der Kirche. Es ist nach Weihnachten und Ostern das dritte große Hauptfest im christlichen Kirchenjahr. Das Fest wird genau 50 Tage nach Ostersonntag gefeiert und schließt die Osterzeit feierlich ab. In Österreich wird Pfingsten mit einer bunten Mischung aus kirchlichen Festen, skurrilen Scherzen und historischen Riten gefeiert. Da das Fest im Frühling liegt, vermischen sich die religiösen Bedeutungen oft mit alten Fruchtbarkeits- und Naturbräuchen. Die Nacht von Pfingstsonntag auf Pfingstmontag gilt im ländlichen Raum als Bosheitsnacht oder Unfugsnacht. In dieser Nacht dürfen Jugendliche den Dorfbewohnern harmlose Streiche spielen. Alles, was nicht nied- und nagelfest im Garten liegen gelassen wird, wie Gartenzwerge, Schubkarren, Blumentöpfe oder Werkzeug, wird heimlich entwendet. Wer am Pfingstsonntag am längsten schläft, hat in Österreich schlechte Karten. Je nach Region wird der Letzte, der aus dem Bett aufsteht, als Pfingstlucken, Pfingstesel oder Pfingstochse verspottet. In der Steiermark bekommt der Langschläfer oft einen Strauß aus Brennnesseln ins Bett gelegt. Mancherorts wird die Person auch auf einem Schubkarren schmähend durch das Dorf gefahren. Besonders in Kärnten gibt es zu Pfingsten spektakuläre historische Bräuche. Das Kranzlreiten in Weitensfelden, ein historischer Reitbörsenbrauch, bei dem junge Männer auf Pferden um die Gunst und den Kuss einer heute steinernen Jungfrau kämpfen. Das Kufenstechen in Gaital, ein rasanter Brauch, bei dem unverheiratete Männer auf ungesattelten Pferden reiten und im Vorbeireiten mit einem Eisenstrunk ein Holzfass zertrümmern müssen. Im Enztal in der Steiermark backen die Menschen traditionelle Pfingstkrapfen, die wie eine Taube geformt sind und den Heiligen Geist zu symbolisieren. In der Wiener Michaelerkirche regnen während des Gottesdienstes tausende rote Rosenblütenblätter vom Kirchendach herab, was an die Feuerzungen des Pfingstwunders erinnern soll. Da die Firmung direkt mit dem Heiligen Geist verbunden ist, finden an diesem Wochenende in ganz Österreich traditionell auch die meisten Firmungsfeiern statt.

Ja, ein super Titel vom Die Pangerboom aus der Steiermark mit der Henne Karolin, geschrieben bei unserer Herbert Stabador in Adelaide. Fantastic. Und the boys did a super job. Die Pangerboom. Und nächster Titel kommt von auch aus der Steiermark mit Andreas Gabalier. Und er singt von der Movie Sound of Music, Edelweiss.

Rund um Pfingsten ranken sich seit Jahrhunderten zahlreiche Bauernregeln, die sich vor allem mit Wetter, Ernte und dem Verlauf des Sommers beschäftigen. Viele dieser alten Weisheiten stammen aus einer Zeit, in der Bauern stark von den Wetterbedingungen abhängig waren und versuchten, aus Naturbeobachtungen Rückschlüsse auf die kommenden Wochen und Monate zu ziehen. Besonders bekannt ist die Regel: Hat Pfingsten Regen und Wind, ist Pfingsten nicht mehr weit geschwind. Sie deutet darauf hin, dass wechselhaftes Wetter rund um das Fest oft nur von kurzer Dauer ist. Eine andere Bauernregel lautet: Pfingstregen bringt Segen. Dahinter steckt die Hoffnung auf ausreichend Niederschlag für Felder und Wiesen, da Regen im späten Frühjahr als wichtig für das Wachstum vieler Pflanzen galt. Große Bedeutung hatte Pfingsten traditionell auch für die Wetterprognose des Sommers. So heißt es: Ist Pfingsten hell und klar, gibt's ein fruchtbares Jahr. Sonniges Wetter wurde also als gutes Zeichen für eine erfolgreiche Ernte verstanden. Umgekehrt warnten manche Sprüche vor einem verregneten Sommer, wenn das Wetter an Pfingsten zu kühl oder nass ausfiel. Pfingsten verbindet damit nicht nur religiöse Bedeutung und Frühlingsstimmung, sondern auch ein Stück ländlicher Kulturgeschichte. Viele Bauernregeln werden noch immer von Generationen zu Generationen weitergegeben, oft mit einem Augenzwinkern, manchmal aber auch ernst, erstaunlich treffend.

Ja, König und Königin, beide Gruppe Atlantis. Guten Morgen, Radio Streich 4, heute mit Angelika und Höbi. Mehr Musik, dieses Mal von Daniela Martinez, die schönsten Momente.

0: Die Lokomotive der Reihe L44 ist die am meisten verbreitete Lokomotive in Österreich. Jetzt heißt es aber langsam Abschied nehmen, immer mehr Loks ihrer Art erreichen das Ende der Lebenszeit. Es ist der Abschied einer Legende. Nach über 50 Jahren auf Kärntens Schienen wird die Lok L44 schrittweise ausgemustert. Unverkennbar sind die Bullaugen, der gewellte Stahl und die runden Scheinwerfer. Sie machen die Loks der 44er-Reihe zu einer ganz großen Nummer im österreichischen Bahnverkehr. In einem Österreich-Bild aus dem Jahr 1970 hieß es zum Vorgängertyp 1044: Nach jahrelanger Entwicklung und Erprobung geht der Typ 1044 nun in Serie. Mit 180 km pro Stunde fährt die neue E-Lok dahin. Die Lok zog eine Last bis zu 800 Tonnen. Dafür wären früher mindestens 3 Dampflokomotiven nötig gewesen. Aus der 1044er, die in Blut Orange aus der Fabrik kam, wurde im Laufe der Zeit die L44. Sie war neu lackiert und mit einer Fernsteuerung ausgestattet. Die Lok Typ L44 war universell einsetzbar. Im Laufe der Jahre ist sie auf so gut wie allen elektrifizierten Strecken in Österreich zum Einsatz gekommen. Sie war sehr unkompliziert. Die Lokomotive L44 war einst technisch ein Vorreiter. Sie war erstmals stufenlos regelbar und somit ruckelfrei unterwegs. Doch mittlerweile ist sie den Nachfolgemodellen unterlegen. Die Modelle Taurus oder Vectron sind mit einer Rückspeisebremse ausgestattet, die teure Energie spart. Bergab wird von den neuen Modellen Energie in die Fahrleitung zurückgespeist. Wenn 2 Güterzüge über den Tauern runterfahren, erzeugen sie so viel Strom, dass man mit einem Güterzug nach oben fahren könnte, ohne Strom zu brauchen. Diese Loks sind Kraftwerke auf 8 Rädern. Von den ursprünglich gebauten 217 Maschinen Typ 1144 sind noch ungefähr 130 im Einsatz. Es werden aber laufend weniger. Die Loks werden schrittweise zu Alteisen. In den nächsten Jahren heißt es daher, Abschied zu nehmen und von dieser Legende auf Österreichs Schienen.
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Ja, Musik von Andy Borg hier an Radio Streich 4, die berühmten drei Worte. Ja, that's okay. Alexander Rehe ist der Sohn von Norbert Rehe vom Dicaster Rote Spatzen und er singt Schreib deinen Namen auf mein Herz.

Ja, ein super Titel von die Gruppe oder Band Alpenblech. Also nicht eine Band, es ist eine Brassband. Und die hat gespielt den Böhmischen Traum. Der Böhmische Traum, Angelika, ist sehr, sehr bekannt in Österreich. Viele Harmonikaspieler spielen diesen Titel und ganze Brassbands in Österreich spielen das Böhmische Traum. Fantastisch. Es ist ein super Stück Musik hier an Radio Österreich 4. Und weiter geht's mit die Alpen Yetis. Bussi, danke und ciao.

0: Vögel.
1: Züge rasen bald durch den Semmering. Die Südbahn wird zur Turbostrecke. Der Termin steht. Der Semmering-Basistunnel soll Ende 2029 für den Bahnverkehr freigegeben werden, gut ein Jahr früher als ursprünglich veranschlagt. Dann beginnt auf der Südstrecke ein neues Bahnzeitalter mit bis zu 230 Kilometer pro Stunde, schnellen Verbindungen, mehr Kapazität und einem deutlichen Schub für den Güterverkehr auf Schiene. Am Dienstag, den 19. Mai, wurde im Tunnel bereits Geschichte geschrieben, wenn auch noch nicht die ganz große. Erstmals durchquerte eine offizielle Delegation die gesamte, fast 30 Kilometer lange unterirdische Verbindung von Glocknitz in Niederösterreich bis nach Mürzzuschlag in der Steiermark. Noch ging es nicht auf Schienen durch den Berg, sondern mit Kleinbussen. Das Projekt bringe Menschen näher zusammen, stärke den Wirtschaftsstandort und verlagere Verkehr klimafreundlich auf die Schiene. Für Pendler, Regionen und ganz Österreich seien die schnelleren Verbindungen auf der Südstrecke ein großer Gewinn. Der Semmering war bisher einer der großen Engpässe auf der Südstrecke. Die historische Bergstrecke ist zwar weltberühmt, für den modernen Bahnverkehr aber eine Herausforderung. Steigungen, Kurven und begrenzte Kapazitäten bremsen Personen- und Güterzüge aus. Der neue Basistunnel führt künftig nicht mehr über den Semmering, sondern durch den Berg. Am Ende 2029 sind Wien und Graz dann in rund einer Stunde und 50 Minuten miteinander verbunden.

Naja, Supertitel von Die Alpenrebellen, Rock Me. Ja, das ist sehr gut. Weiter geht's mit ein Nummer 1 Hit in Österreich dieses Jahr, ich glaube, ja. Claudia Glück und Jackpot.

0: Verzweifelte Maßnahme in Graz. Kampf gegen die Tigermücke. Die Stadt Graz verschärft ihren Kampf gegen die asiatische Tigermücke. Nachdem erste Maßnahmen bereits Wirkung gezeigt haben, werden jetzt erstmals Kanalschächte speziell abgesichert, damit die lästigen, invasiven Insekten dort keine Eier mehr ablegen können. Bereits im Vorjahr hatte Graz auf sterile Tigermückenmännchen gesetzt. Laut Infos der Stadt ging die Population im Testgebiet dadurch um 70% zurück. Deshalb werden heuer weitere sterile Männchen ausgesetzt. Dafür investierte die Stadt erneut 150.000 Euro. Zusätzlich werden nun erstmals städtische Kanalschächte umgerüstet. Diese gelten als ideale Brutstätten für die Tigermücke. Kanalschächte bieten ideale Bedingungen, stabile Temperaturen, Feuchtigkeit und Schutz. Wenn diese Brutstätten dauerhaft unzugänglich gemacht werden können, wäre das ein wichtiger Schritt hin zu einer nachhaltigeren Bekämpfung. Das neue System arbeitet mit einem mechanischen Verschluss im Inneren der Schächte. Das Prinzip erinnert an eine Herzklappe. Das System öffnet sich nur, wenn Wasser tatsächlich abfließen muss und verschließt den Zugang danach sofort wieder. Trotz der Maßnahmen appelliert Gesundheitsstadtrat Robert Krotzer an die Bevölkerung. Entscheidend sei weiterhin, mögliche Brutstätten im privaten Bereich zu vermeiden. Dazu zählen etwa Blumenuntersetzer, Regentonnen, Vogeltränken oder Planschbecken. Sichtungen der Tigermücke sollen außerdem gemeldet werden.
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Tja, das war leider unser letzter Song von Charlie Brunner und die haben gesungen Komm, wach auf und tanz mit mir. Unsere Sendezeit ist wieder vorbei. Herbie und Angelika bedanken sich recht herzlich fürs Zuhören und bitte wieder einschalten am kommenden Donnerstagnachmittag um 4 Uhr und nächsten Sonntag wie immer um 10.30 Uhr hören Sie wieder Radio Österreich 4. Wir wünschen noch einen wunderschönen Sonntag. Auf Wiederhören!

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13: Albert Ballin, der Hamburger Reeder und Generaldirektor der Hapag von 1899 bis 1918, gilt als ein Motor der ersten Globalisierung um 1900. Sein Name steht für wirtschaftliche Tatkraft und auch für gesellschaftliche und politische Verantwortung. Daran erinnert die Hamburger Reederei Hapag-Lloyd mit einer aktuellen politischen Veranstaltung, dem Albert Ballin Forum. Dies hat Mitte Mai hier in der Kühne Logistics University in Hamburg stattgefunden. Gesucht wurden Antworten auf die drängenden Probleme der Sicherheit auf den Weltmeeren. Denn die Lage, zum Beispiel für die Handelsschifffahrt, ist nach wie vor angespannt. Und auch für die deutsche Marine sind die Anforderungen in den vergangenen Jahren deutlich gestiegen, selbst in den europäischen Meeren, direkt vor unserer Haustür. Deshalb müssen wir reden, die Situation analysieren und Schlüsse ziehen für die Gegenwart und für die Zukunft. Das haben Experten aus Schifffahrt, aus Wissenschaft und Bundeswehr getan in eben diesem Albert Ballin Forum. Krieg und Frieden auf See, so der Titel der Veranstaltung. Und das ist unser Thema heute hier im Hamburger Hafenkonzert. Dies ist Ausgabe 3733. Ich bin Kerstin von Stürmer. Moin.
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0: Albert Ballin, er ist der Namensgeber dieses Forums. Er hat das Unternehmen Hapag-Lloyd maßgeblich geprägt. Der Hamburger Reeder und Generaldirektor der Hapag von 1899 bis 1918 gilt als ein Motor der Globalisierung um 1900. Stichwort wirtschaftliche Tatkraft und politische und gesellschaftliche Verantwortung. Hapag-Lloyd erinnert an einen der Gründerväter der Reederei mit einer politischen Veranstaltung, dem Albert-Ballin-Forum. Niels Haupt ist Kommunikationsdirektor bei Hapag-Lloyd. Von ihm möchte ich wissen, wie das Konzept dieses Albert-Ballin-Forums aussieht.
1: Ja, wir haben damit begonnen 2018 zum 100-jährigen Todestag von Albert Ballin, der ja zweifelsohne eine der großen prägenden Figuren in der Geschichte von Hapag-Lloyd ist. Er war unser Generaldirektor 1899 bis 1918 und zum 100. Todestag hatten wir uns überlegt, nicht nur eine Seminarreihe zu machen oder ein Symposium, sondern eben auch den Albert-Ballin-Preis zu verleihen oder die Albert-Ballin-Preise. Und die heutige Veranstaltung setzt das eben nun zum dritten Mal fort.
0: Eva, über Preisträger und den Preis sprechen. Die Planung ist lang. Das Albert-Ballin-Forum findet, glaube ich, alle 4 Jahre statt. In so bewegten Zeiten in der Schifffahrt wie in dieser. Wann wird das Thema einer solchen Veranstaltung festgelegt? Beziehungsweise haben Sie jemals darüber nachgedacht, auch könnten wir dieses Jahr eigentlich das Ganze lassen, weil wir haben genug anderes zu tun?
1: Tatsächlich haben wir schon vor 3 Jahren über das Thema gesprochen. Das war so der Zeitraum, wo es langsam losging mit den Diskussionen rund um Suezkanal, Rotes Meer. Wir hatten dann Ende Dezember 2023 einen Beschuss unseres Schiffes, das dann Feuer gefangen hat durch die Houthis. Und dann dachten wir, ja, es gibt so viele Themen zum Thema Sicherheit auf dem Meer, dass wir gesagt haben, das könnte doch ein Thema sein, dass es dann tatsächlich in diesem Jahr so aktuell ist und quasi genau hineinplatzt in die ganzen Diskussionen um die Straße von Hormuz, den Persischen Golf, den Krieg gegen den Iran. Das haben wir natürlich nicht geahnt, aber das ist dann eine traurige Koinzidenz.
0: Der Preis, was ist das für ein Preis? Wer sucht den Preisträger aus?
1: Ja, wir haben 3 Preise. Wir haben den Albert-Ballin-Preis für Globalisierungsforschung. Das sind Preise, die an Wissenschaftler gehen, die eine Dissertation geschrieben haben, die letztlich sich dreht um Globalisierungsthemen. Ein Thema war beispielsweise das Verhältnis zwischen Kolumbien und China in den Jahren 70 bis 90. Ganz spannende Dissertation und solche 2 Dissertationen haben wir ausgezeichnet. Und wir haben den Albert-Ballin-Preis für globales Handeln. Den bekommt dieses Jahr eine Organisation in Kolumbien, die auf einer Insel nahe der Küstenstadt Cartagena ist. Eine Insel, die bisher kein fließendes Wasser hat, wo es quasi keine Schulen gab, wo es keine Polizei gab. Eine Insel, die sich selbst überlassen war, wo ein Mensch einen Unterschied gemacht hat, indem er angefangen hat, eben sich zu kümmern um die Menschen dort, um Erziehung, um Müll aufzusammeln und nicht ins Meer zu werfen, die Korallen zu schützen, Kinder auszubilden, Kindern den Sinn des Meeres und des Umweltschutzes nahezubringen. Und diesen Mann werden wir heute Abend auszeichnen mit 50.000 Euro, dass er wiederum in sein Projekt steckt.
0: Niels Haupt, er ist der Kommunikationsdirektor der Hamburger Reederei Hapag-Lloyd.

0: Wer war eigentlich dieser Albert Ballin, der heute noch mehr als 100 Jahre nach seinem Tod präsent ist hier in Hamburg? Am nach ihm benannten Ballindamm ist der Hauptsitz seiner Reederei. Der Reeder Ballin hat als Generaldirektor der Hapag von 1899 bis 1918 das Unternehmen maßgeblich geprägt und die Reederei zur größten der Welt gemacht.
1: Geboren wird Albert Ballin am 15. August 1857 in der Nähe des Hafens in Hamburg am Stubbenhoek. Er ist das 13. Kind eines armen jüdischen Auswandereragenten. Albert besucht einige Jahre die jüdische Volksschule, lernt außerdem gut Cello spielen. Mit 17 Jahren muss er die Schule verlassen. Sein Vater ist früh gestorben. Albert muss in die väterliche Agentur einsteigen.
0: Also lernt er das Geschäft, Auswanderungswillige in Schleswig-Holstein, in Mecklenburg und im Ausland anzuwerben und an die englischen Reedereien zu vermitteln. Die holen die Auswanderer in Hamburg ab und bringen sie nach Liverpool. Von dort aus starten die großen Schiffe über den Atlantik nach Amerika mit den Auswanderern in den Zwischendecks. Der junge Ballin ist nervös, unruhig und ehrgeizig. Das wird er zeitlebens bleiben. Mit 22 Jahren ist er Mitinhaber der vom Vater geerbten Auswandereragentur. Und er hat Pläne. Er will nicht länger nur Agent für Reedereien sein. Er will die Menschen selber über den großen Teich nach Amerika bringen. Ballin besucht den Reeder Edward Carr, einen Verwandten von Robert Sloman, und erzählt ihm von seiner Idee.
2: Ich möchte Ihnen einen Vorschlag machen, Herr Kach.
3: Geld?
2: Nein, Schiffe. Sie haben sich als Partenräder von Sloman selbstständig gemacht. Sie haben zwei Dampfer. Ich möchte Ihnen vorschlagen, diese Dampfer für die Auswanderung bereitzustellen. Meine Firma garantiert Ihnen einen Passagepreis von 82 Mark netto. Alle Spesen und Kommissionen, auch die Abfertigung der Passagiere, gehen zu unseren Lasten. Ich denke an 600 bis 700 Passagiere pro Dampfer.
3: Übrigens sind meine Dampfer doch Frachtdampfer, also für Kajütspassagiere gar nicht geeignet.
2: Aber umso mehr für Zwischendecker, und das bedeutet sehr billige Überfahrtsbedingungen. Den Zwischendeckspreis niedriger halten als die Paketfracht. Ich bitte Sie, Herr Karr, wäre das etwa kein Geschäft? Verbilligte Preise, kürzere Fahrzeiten, mehr Schiffe. Das ist meine Idee.
1: Und Ballins Idee ist erfolgreich. Albert steigt schnell auf, wird Leiter der Passageabteilung bei der Reederei Carr am Baumwall. Bei der Hapag in der Deichstraße werden die Aktivitäten der unliebsamen Konkurrenz am Baumwall misstrauisch beobachtet.
0: Schließlich kommt ein Angebot. Die Hapag-Direktoren gründen gemeinsam mit Carr eine Passageabteilung und machen den 29-jährigen Albert Ballin zum Chef.
1: Ballin ist jung und er ist erfolgreich. Er beobachtet den englischen Schifffahrtsmarkt genau, kennt sich in London, Southampton und Liverpool aus. Die Konkurrenz jenseits des Ärmelkanals baut inzwischen Doppelschraubendampfer. Albert Ballin, inzwischen Passageleiter bei Carr und bei der Paketfahrt, besucht wieder einmal den Reeder Edward Carr.
2: Herr Carr, ist Ihnen bekannt, dass die Inman-Linie mit ihrer City of New York den ersten Doppelschrauben-Schnelldampfer in den Verkehr gestellt hat?
3: Ja, das weiß ich.
2: Sind Sie darüber informiert, wie dieser Dampfer gebaut ist?
3: Nein.
2: Sehen Sie, ich habe mir von unserem Liverpooler Vertreter die Unterlagen beschafft. Die sind sehr interessant. Da ist einmal die größere Sicherheit der Schiffe dieses Typs, falls der Verlust der einen Schraube eintreten sollte. Weiter kann bei Beschädigung des Steuerruders die Steuerung notfalls durch verschiedenartige Bewegung der beiden Schrauben erfolgen. Und zum Dritten die größere Geschwindigkeit.
3: Ja, und der Gewinn für das Zwischendecksgeschäft
2: ist außerordentlich, wenn Sie bedenken, dass das Schiff mit zwei nebeneinander angeordneten Maschinen auch größere Breite hat, wodurch sich ganz neue Möglichkeiten des inneren Ausbaus ergeben.
3: Sie glauben also an den Sieg der besseren Technik?
2: Unbedingt. Der Doppelschraubendampfer der Inman-Linie mit besseren Zwischendecks, größerer Bequemlichkeit und bessere Unterbringung der Passagiere bedeutet eine Herausforderung, der wir uns einfach nicht entziehen können, wenn wir nicht über kurz und lang für immer an die zweite oder gar an die dritte Stelle im Weltverkehr rücken wollen.
0: Ballin macht, um die englischen Reedereien verhandlungsreif zu bekommen, eine Auswandererlinie von Skandinavien nach Amerika auf. Die Engländer betrachten diese Linie als ihre ureigene Domäne und protestieren entsprechend. Ballin fährt deshalb zu Verhandlungen nach London.
1: Er kehrt mit einem guten Verhandlungsergebnis in die Vorstandssitzung der Hapag zurück.
4: Ich komme zum Schluss unseres Abkommens. Wir verpflichten uns nach dieser Erhöhung der Rate, den direkten Dienst von Skandinavien aufzugeben und nur noch eine indirekte Beförderung über Hamburg vorzunehmen. Ebenso sollen Paketfahrt und Lloyd um das Zwischendecksgeschäft von Großbritannien nach Amerika nicht mehr konkurrieren und ihre Raten von Amerika nach Großbritannien auf das Niveau der englischen Linien erhöhen. Den englischen Gesellschaften wird dabei ein Anteil von 33% des gesamten Hamburger Verkehrs garantiert. Meine Herren, die Verwaltung der Paketfahrt betrachtet diese mit den Engländern getroffene Vereinbarung als einen entschiedenen Erfolg. Dieser Erfolg der Einigung mit den Engländern ist aber zweifellos ein Erfolg persönlichster Art für unseren Passageleiter, Herrn Albert Wallin. Und zwar ein ganz ausgezeichneter, außerordentlicher. In Anerkennung seiner Verdienste für die Hamburger Reederei hat der Vorstand daher beschlossen, Herrn Wallin zum Vorstandsmitglied zu ernennen.
0: Albert Wallin ist der jüngste Direktor unter den Vorstandsherren der HAPAG. Und er hat Pläne. Er wird Schnelldampfer bauen.

0: Hier ist das Hamburger Hafenkonzert. Das Albert-Ballin-Forum von Hapag-Lloyd fand Mitte Mai in der Kühne Logistics University in der Hafen-City statt. Wer war der Reeder Albert Ballin? Ihm war früh klar, dass der Geschäftserfolg in der Schifffahrt Verhandlungsgeschick braucht und auch internationale Kontakte. Albert Ballin kommt erfolgreich aus England zurück und er wird, wie gesagt, Direktor bei der Hapag. Er ist fleißig, umsichtig, kümmert sich auch um vermeintliche Kleinigkeiten und ist um das Wohl der Passagiere besorgt. Er denkt auch an die im Zwischendeck, baut Kabinen für Auswanderer ein, führt an Bord seiner Schiffe die dritte Klasse ein.
1: Sein Rat ist inzwischen gefragt, in Hamburg ebenso wie in London. Seine Vernetzung ist exzellent. Der angestellte Reeder Albert Ballin agiert wie ein Unternehmer, seiner Zeit weit voraus. Freunde wie Neider halten ihn für einen genialen Kaufmann mit großer Fantasie und geradezu seherischer Kraft.
0: Es ist 1899. Mit 42 Jahren wird Ballin Generaldirektor der größten Reederei der Welt, denn das ist die Hapag in den vergangenen Jahren durch ihn geworden.
1: Im neuen Jahrhundert wird Albert Ballin nach Potsdam zitiert, lernt Wilhelm II. Kennen. Der Kaiser ist neugierig auf den Mann, der dem Bremer Norddeutschen Lloyd ein so starker Konkurrent ist. Ballin wird Freund des Kaisers, segelt vor der Kieler Woche auf der Elbe eine Regatta gegen ihn. Zum großen Ärgernis von Wilhelm II. Gewinnt Ballin, woraufhin seine Majestät nicht zum Regatta-Dinner auf einem Hapag-Dampfer erscheinen, sondern grußlos nach Kiel abrauschen.
0: Albert Ballin ist weltoffen, pragmatisch, intelligent, ein ausgezeichneter Diplomat. Auf englischen Wunsch hin soll er die Verhandlungen über ein Flottenabkommen vermitteln. Daraus wird allerdings nichts. Diese Gespräche sind nicht im Sinne des Staatssekretärs Marine, Admiral von Tirpitz. Wie hält Ballin den uniformsüchtigen Kaiser und seine antisemitische Truppe bloß aus? Ballin will einen Neubau größer als die Titanic auf den Namen Europa taufen. Auf Wunsch des Kaisers muss das Schiff Imperator heißen.
1: Ballin ist gegen die deutsche Großmannssucht, gegen den Bau von immer mehr Schlachtschiffen und Kreuzern. Aber in Potsdam und Berlin hört man nicht auf den Reeder aus dem Norden. Die Großnichte Albert Ballins, Else Michel Ballin, erinnerte sich an die Freundschaft zwischen Albert und dem Kaiser.
2: Ich habe ein Bild, wo Albert Ballin und der Kaiser abgebildet sind. Und nun ist es Folgendes. Die waren sehr, sehr eng befreundet. Und Albert Ballin hat den Kaiser gebeten, er sollte eins nicht machen. Und zwar mit den Engländern Krieg anfangen.
0: Doch er kommt, der Krieg. Je mehr aufgerüstet wird, desto mehr entfernt sich Ballin von seinem Freund. Er muss sich antisemitischer Anwürfe aus der Entourage des Kaisers erwehren. Ballin wird immer mehr zum Gegner der Aufrüstung und des Krieges, auf den das Deutsche Reich zusteuert. Zum Ausbruch des Ersten Weltkriegs sagt Albert Ballin:
1: Das ist der dümmste und blutigste Krieg, den die Weltgeschichte gesehen hat.
0: Und er sieht dessen Ende voraus.
1: Dieser größte Krieg der Weltgeschichte wird nicht durch Regierungen und Heere, sondern durch Revolutionen beendet.
0: Am Ende bitten ihn jene, die ihn lange diffamiert hatten, die Friedensverhandlungen für das Reich zu führen. Er sei der einzige Deutsche, dem man noch vertraue. Doch Albert Ballin hat keine Kraft mehr. Sein Lebenswerk ist mit dem Kaiserreich zerbrochen. Ballin wählt wohl den Freitod. Elmira Michailow, Kulturhistorikerin aus der Ballinstadt.
3: Albert Ballin versuchte, den Ersten Weltkrieg zu verhindern. Er versuchte, ein früheres Ende herbeizuführen. All das ist ihm nicht gelungen. Und so nimmt man an, dass er wahrscheinlich freiwillig aus dem Leben geschieden ist. Seine Schlafstörungen hatten bis dahin schon enorm zugenommen. Er hatte wohl enorm Schlaftabletten genommen. Und dieses Ausscheiden aus dem Leben ist höchstwahrscheinlich auf eine Überdosis zurückzuführen und eben höchstwahrscheinlich bewusst herbeigeführt. Denn nicht nur war sein Lebenswerk zerstört, alles, was er aufgebaut hatte, lag in Scherben. Auch die Welt, wie er sie kannte, war nicht mehr.
1: Albert Ballin stirbt am 9. November 1918 in einer Klinik am Mittelweg in Hamburg. In Berlin wird am selben Tag der Kaiser gestürzt und die Republik ausgerufen.
0: Der weltoffene Reeder Albert Ballin, der sehr klar gesehen hat, wohin dieser Erste Weltkrieg führen wird. Auf dem Albert-Ballin-Forum von Hapag-Lloyd sprechen Experten über Fragen von Krieg und Frieden auf See. Mit dem Blick zurück, aber vor allem mit Einschätzungen zur aktuellen Lage von Schifffahrt und Politik.

0: Das Albert-Ballin-Forum von Hapag-Lloyd schafft die Verbindung zwischen Geschichte, Gegenwart und Zukunft der Schifffahrt. In diesen schwierigen geopolitischen Zeiten von heute sind Fragen der Macht über Seewege wieder existenziell. Wie wichtig sind eigentlich eine eigene Flotte und ein Zugang zum Meer für die Stärke und die Macht eines Landes? Dazu noch einmal der Blick zurück ins 18. und 19. Jahrhundert. Den hat der Historiker Frank Möller.
1: Es gibt sicher auch Staaten, die sehr mächtig sind und nur landgestützt sind. Ich hatte ja auch erwähnt, dass die USA sehr lange zurechtkommen mit einem letztlich isolationistischen Kurs. Sie haben Schutzzölle, sie haben die eigenen Rohstoffe. Aber gerade Staaten, die mit der Industrialisierung Export brauchen, also ihre Produkte exportieren wollen und Rohstoffzufuhr brauchen, werden eigentlich gezwungen, dann maritim zu agieren und zumindest im 19. Jahrhundert dann doch das Bestreben, Seemacht zu werden. Und man misst dann eben auch die eigene Stellung ungeheuer an der Stellung auf der See. Das ist der zentrale Punkt. Und ich habe ja auch argumentiert, dass der Imperialismus sich ja ganz stark aus dieser Vorstellung speist. Wir brauchen für die eigene Industrie Kolonien, um Rohstoffe zu beziehen und dort auch einen exklusiven Abnehmer für unsere Industriewaren zu haben.
0: Und wenn wir da auf das späte Kaiserreich schauen und auf Albert Ballin, den Hamburger Reeder, dann hat man den Eindruck, dass der Ballin schon erkannt hat, wie wichtig der Handel ist, weil er ja auch aus meiner Sicht sehr politisch agiert hat, mit den Briten gesprochen hatte. War er mehr Reeder oder war er mehr Politiker?
1: Na, er war sicher mehr Reeder und man kann auch bemerken, wie oft er dann doch in seinem Denken stecken bleibt als Reeder, als jemand, der kaufmännisch tätig ist. Er greift natürlich eine Tradition auf, die eben in den norddeutschen Handelsstädten vorhanden ist, die ja sich in ihrer Orientierung auf die See, auch auf Großbritannien, sehr lange eigen definiert haben. Also es ist ja bezeichnend zum Beispiel auch, dass mit der Gründung des Deutschen Reiches mehrere Jahre noch die Hansestädte sich als zollfreier Raum definieren, also ein Sonderrecht haben, um damit sich eigentlich etwas abtrennen vom Rest Deutschlands. Und Ballin erkennt die Probleme. Ich habe aber auch eben diese Zwickmühle deutlich gemacht, dass er ja dann den deutschen Imperialismus, die Flottenrüstung unterstützt in der Hoffnung, damit eigentlich die eigene zivile Seefahrt zu fördern. Und ich habe ja von dem Dilemma gesprochen, in dem er dann auch die deutsche Seefahrt sieht, nämlich abhängig zu sein von der Hegemonialmacht Großbritannien und einerseits dagegen anzukämpfen, aber andererseits mit Kooperation versucht, das hinzubekommen. Aber er ist natürlich als erster Reeder, der vor allen Dingen auch geschäftlich denkt. Das ist ganz auffallend. Wir haben natürlich hier eigentlich das Problem, dass wir ein deutsches Reich, ein Deutschland haben, das in gewisser Weise vor Kraft nicht laufen kann. Also dass einen schlagartigen industriellen Aufstieg erlebt hat, plötzlich auf See präsent ist. Und auch Ballin ist natürlich stolz darauf, die größte Reederei der Welt zu haben, das größte Passagierschiff zu bauen. Also hier ist auch ganz viel Konkurrenzdenken. Wir sind ja auch in einer Zeit, wo man tatsächlich sehr stark sozialdarwinistisch argumentiert. Also auch die Vorstellung, wir müssen auch in der Konkurrenz vorwärts kommen. Es gibt ja so Überlegungen zu sagen, Deutschland hat einfach seine Rolle nicht erkannt. Oder man könnte auch als Lehre daraus ziehen, auch wenn man im Aufstieg ist, als wenn man der Herausforderer der Mächte vor einem ist, muss man trotzdem so klug sein zu erkennen, was kann ich machen und was nicht. Und Deutschland fehlt diese Klugheit. Wir sprechen ja heute von der Selbsteinkreisung. Man schafft sich eben Feinde und es ist eben zum Teil unnötig. Und Ballin hat es in vielem erkannt, aber kriegt dann oft auch nicht die Kurve, ganz klar dagegen Stellung zu beziehen.
0: Fehlt ihm da auch am Ende die politische Klugheit? Scheitert er an seinen eigenen persönlichen Ansprüchen?
1: Es gibt ja immer noch die Diskussion, ob er am Ende Selbstmord begangen hat oder zumindest können wir festhalten, weil es dazu auch Quellen gibt, dass er in gewisser Weise müde ist, dass er auch erklärt, nachdem die Hapag ja praktisch zerstört ist durch den Krieg, dass er nicht mehr die Kraft hat, sie wieder aufzubauen, wenn es zum Frieden kommt. Also das ist eine große Resignation und ich würde eben sagen, es ist eine Resignation, weil er eigentlich keine Antwort weiß, weil er immer mal wieder nach Strohhalmen greift. Das hatte ich ja vorgestellt, dass er zeitweise den unbegrenzten U-Boot-Krieg unterstützt, dann wieder gegen ihn spricht. Er will Einfluss nehmen, aber er hat dann auch nicht die Lösung des Problems.
0: Sagt der Historiker Dr. Frank Möller von der Universität Greifswald. Ob wir heute von damals und von der Gesamtsicht Ballins auf Schifffahrt und Politik lernen können und wie sich die Situation auf See für die Schifffahrt darstellt, dazu gleich mehr vom Albert-Ballin-Forum.

0: 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Was können wir aus der Geschichte von Krieg und Frieden auf den Meeren lernen? Und wer ist heute eigentlich Freund und wer Feind? Professor Herfried Münkler ist Politikwissenschaftler und Philosoph. Er ordnet ein, wie die Rolle der Seemächte aussieht.
1: Im Allgemeinen kann man sagen, sorgen die großen Seemächte für maritime Sicherheit.
0: Das gilt, sagt Münkler, auch im Konfliktfall.
1: Seemächte präferieren eigentlich das, was man indirekte Strategie nennt. Also nicht die Konfrontation der gepanzerten Fäuste in der Entscheidungsschlacht, sondern ein Angriff auf die Versorgungsbasen des Gegners in Form von Hafenblockaden, von Seeblockaden und vielem anderen mehr, die zum Ziel haben, dass die bewaffnete Faust kraftlos zu Boden sinkt.
0: Was bedeutet das denn nun für uns, für unsere Handelsschifffahrt und für die deutsche Marine? Derzeit ist die Situation insgesamt unklar, denn wir wissen nicht, wie die USA zukünftig im Bündnis NATO agieren werden.
1: Wenn die USA sich aus der Rolle eines Hüters der Weltordnung zurückziehen, was im Prinzip der Fall ist, im Übrigen nicht erst seit Donald Trump, sondern bereits mit der berühmten Rede von Obama, als er gesagt hat, die USA sind nicht mehr zu einer gleichzeitigen, gleichgewichtigen Machtprojektion in den atlantischen und den pazifischen Raum in der Lage. Und weil im pazifischen Raum im 21. Jahrhundert die Post abgeht, konzentrieren wir uns auf den pazifischen Raum. Bumm. Wenn die also das nicht mehr können, was macht man dann?
0: Militärbündnisse wie die NATO sind eine Art Clubs, sagt Münkler. Gemeinschaften, in die alle einzahlen und am Ende alle füreinander einstehen. Es gibt aber durchaus auch hier einen Hauptunternehmer.
1: Clubgüter setzt voraus, dass der Hauptunternehmer des Clubs ein im Prinzip rechtstreuer Typ ist. Das haben wir zurzeit nicht, ja. Also, müssen Sie sich vorstellen, Sie haben ja einen Beitrag bezahlt und wollen rein und dann steht da unten so ein Kleiderschrank und sagt, du musst aber noch mehr abgeben, ja.
0: Bleibt die Frage, wer denn nun in Zeiten wie diesen unsere Handelsschiffe schützen soll?
1: Berlin macht sich darüber Gedanken, kommt aber eigentlich auch nicht zu einer Lösung. Ich meine, dass hinter jedem deutschen Handelsschiff dann gleich ein Kriegsschiff stehen soll, das ist eine kostenmäßig ziemlich unsinnige Lösung. Er weiß ja eigentlich auch, dass die beste Lösung darin bestünde, dass die größten Nutzer des Meeres auch für die Kosten der maritimen Sicherheit gemeinsam aufkommen.
0: Eine düstere Prognose. Es scheint, dass die Zeiten der freien Meere vorbei sind, denn immer mehr Autokraten und Diktatoren entdecken die Schifffahrt als wichtige Kriegswaffe. Und einst freie Schifffahrtswege werden als Druckmittel und auch als Geldquelle genutzt. Das ist nicht neu, das gab es früher schon mal bei den Dänen und bei den Schweden. Zahlen also die Reedereien künftig Maut auf See?
1: Aber das Erstaunliche ist, dass auch Seemächte oder halbe Seemächte im Prinzip ihre Lage kapitalisieren können. Und ich weiß jetzt nicht, ob irgendeiner von den Leuten des Mullah-Regimes sich das genauer angeguckt hat, wie Schweden und Dänemark das gemacht hat. Aber es wäre sozusagen das Skript für das, was Sie in der Straße von Hormus machen. Und offenbar nicht nur Sie, denn wenn ich das richtig mitbekommen habe, hat der indonesische Finanzminister gesagt, naja, Straße von Malakka ist ja wunderbar, da können wir jetzt auch Zölle erheben, was dann zu einem Sturm der Erregung geführt hat. Aber ist so eine Idee erstmal in der Welt, dann setzt sich plötzlich neu die Kontroverse ein, von der Hugo Grotius mit dem Text Mare Liberum, also freies See, nur eine Seite war, die andere war Mare Clausum, nämlich gewissermaßen die Kontrolle der See und die Zulassung der Nutzung der See nur gegen entsprechende Gebühren.
0: Professor Herfried Münkler, Politikwissenschaftler und Philosoph von der Humboldt-Universität in Berlin.

Krieg und Frieden auf See. Vor Jahren hätten wir das Thema des Albert-Berlin-Forums noch als historisch abgetan. Heute ist die Frage der Sicherheit der Schifffahrtswege wieder sehr aktuell. Die Wissenschaftler und Schifffahrtsexperten haben dies auf dem von Hapag-Lloyd veranstalteten zweitägigen Forum in der Hamburger Hafen City diskutiert. Mehr dazu in der zweiten Stunde des Hamburger Hafenkonzerts. Hier erst einmal die Nachrichten, dann geht's weiter. Bis gleich.